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Die Stadtbewohner können sich eben nicht in die Seele eines Jägers versetzen.

sich vorstellen, dass man Jahrhunderte überdauert und jeden Tag dieselben Nichtigkeiten.

Nichts auf der Welt, selbst Gott nicht, wird das antasten können.